0: Trainer Lukas Kwasniok zieht gegen den ersten FC Köln vor Gericht. Der 45-Jährige war im März freigestellt worden, hat aber noch einen gültigen Vertrag mit dem Verein. Kwasniok klagt laut Bild-Zeitung und Kölner Stadtanzeiger gegen eine Klausel, nach der er künftig nur noch die Hälfte seines bisherigen Gehalts bekommen soll.
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1: Im Studio Silas Quiring. Ein paar Stunden Stille in New York City. Zum 25. Jahrestag der Terroranschläge vom 11. September ist der knapp 3000 Todesopfer gedacht worden. Am Standort des ehemaligen World Trade Centers verlasen Angehörige jeden einzelnen Namen. Vor Ort waren auch alle noch lebenden Ex-US-Präsidenten. Viele kennen es nur zu gut. Der Imbiss, Späti oder der Wochenmarkt nehmen nur Bargeld. Kartenzahlung? Nein, danke. Die Bundesregierung will das ändern, berichten mehrere Medien. Ab dem kommenden Jahr soll es möglich sein, dass man in allen Geschäften und Restaurants auch mit Karte oder Handy zahlen kann. Zum Start in den Bundesligaspieltag hat Union Berlin zu Hause 1:3 gegen Schalke verloren. Für die Gelsenkirchener ist es der erste Sieg nach der Rückkehr in die erste Liga. Einer der Torschützen war ausgerechnet der Ex-Unioner Robin Gosens. Tennisprofi Alexander Zverev steht nach einem echten Arbeitssieg im Finale der US Open. Zverev besiegte den Russen Khachanov zwar glatt mit 3:0, musste in 2 Sätzen aber ins Tiebreak. Jetzt trennt ihn nur noch ein Sieg vom 2. Grand Slam-Titel seiner Karriere.
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2: Köln setzt beim Verkehrsmanagement dauerhaft auf Daten in Echtzeit. Das Mobilitätscockpit, kurz MOCI, verknüpft Verkehrs-, Umwelt- und Wetterdaten aus der ganzen Stadt. Damit will Köln Staus reduzieren und Schadstoffe gezielt senken. Die Plattform kann auch Empfehlungen für Bus und Bahn ausspielen. Ex-Trainer Lukas Kwasniok zieht gegen den 1. FC Köln vor Gericht. Der 45-Jährige war im März freigestellt worden, hat aber noch einen gültigen Vertrag mit dem Verein. Kwasniok klagt laut Bild-Zeitung und Kölner Stadtanzeiger gegen eine Klausel, nach der er künftig nur noch die Hälfte seines bisherigen Gehalts bekommen soll.
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1: Im Studio Silas Quiring. 25 Jahre nach dem 11. September haben die USA der fast 3000 Todesopfer gedacht. In New York verlasen Hinterbliebene die Namen der Opfer am Ground Zero. Präsident Trump sprach unterdessen im Pentagon. Er nannte den Irankrieg eine Fortsetzung des Kriegs gegen den Terror. Schluss mit hier nur Bargeld. In Deutschland soll es bald möglich sein, dass man überall auch mit Karte oder dem Handy zahlen kann. Wie mehrere Medien berichten, plant das die Bundesregierung. Schon im kommenden Jahr soll das Ganze umgesetzt werden. 7 mutmaßlichen Hamas-Mitgliedern soll der Prozess gemacht werden. Die Bundesanwaltschaft hat sie in Berlin angeklagt. Die Männer sollen dabei geholfen haben, Waffen für einen möglichen Anschlag auf Israelis und Juden in Deutschland oder Österreich zu organisieren. Schalke 04 feiert den ersten Bundesligasieg seit der Rückkehr in die Erstklassigkeit. Bei Union Berlin gewannen die Schalke am Abend mit 3:1. Union bleibt damit weiter sieglos.
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2: Köln setzt beim Verkehrsmanagement dauerhaft auf Daten in Echtzeit. Das Mobilitätscockpit, kurz MOCI, verknüpft Verkehrs-, Umwelt- und Wetterdaten aus der ganzen Stadt. Damit will Köln Staus reduzieren und Schadstoffe gezielt senken. Die Plattform kann auch Empfehlungen für Bus und Bahn ausspielen. Ex-Trainer Lukas Kwasniok zieht gegen den ersten FC Köln vor Gericht. Der 45-Jährige war im März freigestellt worden, hat aber noch einen gültigen Vertrag mit dem Verein. Kwasniok klagt laut Bild-Zeitung und Kölner Stadtanzeiger gegen eine Klausel, nach der er künftig nur noch die Hälfte seines bisherigen Gehalts bekommen soll.
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1: Jazz ist anders, so heißt die offizielle 11. Studio-LP von der Berliner Band Die Ärzte, erschienen 2007. Inoffiziell ist es ihre 20., denn im Gesamtkatalog der Band wimmelt es von Sonderpressungen, Live-Alben, Bootlegs und so weiter. Unverwechselbar ist die Gestaltung der Scheibe. Das Cover der CD-Version sieht aus wie ein Pizzakarton. Der ebenso gestalteten Vinyl-Ausgabe liegt ein Internetgutschein bei zum Herunterladen der Songs im MP3-Format. Die Schallplatte selbst ist eine Picture-Disc, wobei die A-Seite einen Pizzabelag darstellt und die B-Seite einen Pizzaboden. Die beiliegende Bonus-EP stellt eine Tomatenscheibe dar. Auf Internetforen wird noch heute diskutiert, ob die Tonträger tatsächlich nach Tomate oder Pizza riechen oder ob diese Wahrnehmung auf Einbildung beruht.
2: Also das große Geheimnis des Ärzteerfolges ist, dass wir mental proben können. Wo andere Bands Schallwellen erzeugen müssen, können wir das mit Hirnwellen machen.
1: Sie erzeugen Hirnwellen, sagen die Ärzte über sich selbst. Die dritte erfolgreiche Single aus Jazz ist anders heißt Lasse reden. Hier sind die Ärzte.

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1: Im Studio Silas Quiring. Ein paar Stunden Stille in New York City. Zum 25. Jahrestag der Terroranschläge vom 11. September ist der knapp 3000 Todesopfer gedacht worden. Am Standort des ehemaligen World Trade Centers verlasen Angehörige jeden einzelnen Namen. Vor Ort waren auch alle noch lebenden Ex-US-Präsidenten. Viele kennen es nur zu gut. Der Imbiss, Späti oder der Wochenmarkt nehmen nur Bargeld. Kartenzahlung? Nein, danke. Die Bundesregierung will das ändern, berichten mehrere Medien. Ab dem kommenden Jahr soll es möglich sein, dass man in allen Geschäften und Restaurants auch mit Karte oder Handy zahlen kann. Zum Start in den Bundesligaspieltag hat Union Berlin zu Hause 1:3 gegen Schalke verloren. Für die Gelsenkirchener ist es der erste Sieg nach der Rückkehr in die erste Liga. Einer der Torschützen war ausgerechnet der Ex-Unioner Robin Gosens. Tennisprofi Alexander Zverev steht nach einem echten Arbeitssieg im Finale der US Open. Zverev besiegte den Russen Khachanov zwar glatt mit 3:0, musste in zwei Sätzen aber ins Tiebreak. Jetzt trennt ihn nur noch ein Sieg vom zweiten Grand-Slam-Titel seiner Karriere.
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2: Köln setzt beim Verkehrsmanagement dauerhaft auf Daten in Echtzeit. Das Mobilitätscockpit, kurz MOCI, verknüpft Verkehrs-, Umwelt- und Wetterdaten aus der ganzen Stadt. Damit will Köln Staus reduzieren und Schadstoffe gezielt senken. Die Plattform kann auch Empfehlungen für Bus und Bahn ausspielen. Ex-Trainer Lukas Kwasniok zieht gegen den ersten FC Köln vor Gericht. Der 45-Jährige war im März freigestellt worden, hat aber noch einen gültigen Vertrag mit dem Verein. Kwasniok klagt laut Bild-Zeitung und Kölner Stadtanzeiger gegen eine Klausel, nach der er künftig nur noch die Hälfte seines bisherigen Gehalts bekommen soll.
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1: Wir steigen mal in das Jahr 2007, also ein Jahr bevor das Album rauskam. Da sind nämlich die Vorbereitungen für die Platte losgegangen und die Band hat erstmal so viele Demos wie möglich geschrieben und gesammelt, damit sie im Studio später möglichst viel Material haben, aus dem sie auswählen können. Dabei hat vor allem Joey Jordison eben eine wichtige Rolle gespielt. Der war nämlich am Songwriting des Albums wirklich maßgeblich beteiligt. Auch bei Psychosocial gilt er mit Paul Gray als einer der Hauptsongwriter der musikalischen Seite. Als erstes Album haben sie All Hope Is Gone komplett in ihrem Heimatstadt Iowa geschrieben und aufgenommen. Laut Bassist Paul Gray gab es in Los Angeles, wo sie nämlich zuvor immer aufgenommen hatten, einfach zu viele Ablenkungen und näher an ihrer Heimat zu sein, war ja auch irgendwie so gut fürs Mindset. Zum Beispiel Corey Taylor ist dann jeden Abend nach Hause gefahren, konnte seinen Sohn sehen. Das hat ja auch fürs Privatleben einige Vorteile. Vor allem, dass sich so ein Albumprozess und so ein Aufnahmeprozess ja doch ganz schön ziehen kann. Neue Umstände also, aber die

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1: Durch seinen Bruder George kommt Angus Young zu seiner ersten E-Gitarre. Mit dieser Gitarre verzieht sich Angus dann immer in sein Zimmer, um abzurocken. Wobei er nicht Akkordfolgen übt, er drischt einfach munter drauf los. Ein Kumpel, der das damals sieht, sagt dazu: Angus stand auf der Kommode, riss das Bein hoch, sprang aufs Bett und wirbelte durch das ganze Zimmer. Das sind die ersten Anfänge seiner unvergleichlichen Bühnenshow. Aber bereits vorher besitzt seine alte Gitarre, die er an einen 60-Watt-Verstärker anschließt, um dann die Lautstärke so weit aufzudrehen, dass seine Eltern ihm mit allem Erdenklichen drohen, damit er sofort aufhört. Bereits mit 11 spielt er Songs von den Yardbirds oder auch Jimi Hendrix. Für ihn ist es da auch nicht wichtig, alles sauber zu spielen. Wichtig ist für ihn, dass es laut ist und er kann dazu rumspringen. Er wandelt auch schon erste Riffs ab, so spielt er das Saxophon von Little Richards Hit Keep on Knocking auf der Gitarre nach. Viele dieser abgewandelten Riffs sind dann auch später die Grundlage für einige der besten AC/DC-Songs.

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1: Im Studio Anna Löwer. Zum 25. Jahrestag der Terroranschläge vom 11. September ist in New York der knapp 3000 Todesopfer gedacht worden. Am Standort des ehemaligen World Trade Centers verlasen Angehörige jeden einzelnen Namen. Vor Ort waren auch alle noch lebenden Ex-US-Präsidenten. Nach dem AfD-Wahlsieg in Sachsen-Anhalt beschäftigt sich die Politik in Berlin mit dem Umgang mit einer womöglich verfassungsfeindlichen Landesregierung. In den Funke-Zeitungen fordert Justizministerin Hubich etwa Beamte in Sachsen-Anhalt dazu auf, rechtswidrigen Anweisungen zu widersprechen. In ganz Deutschland sind heute Demonstrationen gegen Rechtsextremismus geplant. In mehr als 35 Städten wollen Menschen nach dem Wahlerfolg der AfD in Sachsen-Anhalt ein Zeichen setzen. Die größten Kundgebungen gibt es in Berlin und Hamburg. Dort werden jeweils mehr als 10.000 Teilnehmer erwartet. Das Ergebnis aus dem Freitagsspiel der Fußball-Bundesliga: Union Berlin-Schalke 1:3. Tennisprofi Alexander Zverev steht im Finale der US Open. Zverev besiegte den Russen Khachanov mit 3:0. Jetzt trennt ihn nur noch ein Sieg vom zweiten Grand Slam-Titel seiner Karriere.
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1: Nordrhein-Westfalen macht sich für eine Entlastung von Importfirmen stark. Zusammen mit Hamburg, Hessen, Bremen und Bayern wird ein neues Verrechnungsmodell bei der Einfuhrumsatzsteuer gefordert. Das neue Verfahren soll den Wirtschaftsstandort Deutschland stärken. Gemeinsam stark für den Ernstfall. Unter diesem Motto steht heute in Eschweiler der landesweite Katastrophenschutztag. In der Innenstadt stellen sich zahlreiche Organisationen des Katastrophenschutzes vor. Innenminister Reul sagt, wenn es Gefahr für Menschen und Heimat gibt, zählt jede helfende Hand.
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1: Die Nummer war tatsächlich der erste Song, der von der Band rausgekommen ist. Das hätte aber eigentlich anders laufen sollen, denn nach einigen mehr oder weniger erfolgreichen Jahren am Anfang haben sie dann bei einem Label unterschrieben und als ihre Platte Sinner fertig war, haben die Jungs eigentlich dazu tendiert, den Song Tear Away als erste Single zu nehmen. Der war auch schon bei einigen Lokalradios ganz gut angekommen und wurde dort in die Rotation aufgenommen. Aber die Labelverantwortlichen haben dann tatsächlich an der Stelle gesagt, uns ist da noch ein anderer Song aufgefallen, lass uns doch einfach Buddies nehmen. Bassist Benton hat damals ganz schön dran gezweifelt und meinte, ja super, jetzt ist die Karriere schon vorbei, bevor sie überhaupt richtig angefangen hat, was echt ein hartes Urteil ist dafür, dass es trotzdem ihr Song ist und sie ja eigentlich, naja, schon irgendwie dazu stehen sollten, aber er hatte wohl nicht so das Single-Potenzial in der Nummer gesehen. Aber wir wissen ja heute, diese Zweifel waren komplett unbegründet. Sie haben sich dazu entschieden, den doch rauszubringen als Single und ist auch direkt in die Charts eingestiegen. Auch das Musikvideo läuft auf MTV in Heavy Rotation und der Erfolg bringt ihnen schließlich einen Slot beim Ozzfest ein. Und das ist ja nun wirklich eine Nummer. Also ja, da kann man, glaube ich, doch sagen, dass die Entscheidung definitiv richtig war. Und das haben sie dann auch schlussendlich selbst festgestellt. Egal, wo sie den Song spielen und wie groß das Publikum ist, gerade bei dieser Nummer drehen die Leute richtig am Rad.
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1: Im Studio Anna Löwer. 25 Jahre nach 9/11 haben die USA der fast 3000 Todesopfer gedacht. In New York verlasen Hinterbliebene die Namen der Opfer am Ground Zero. Präsident Trump sprach unterdessen im Pentagon. Er nannte den Iran-Krieg eine Fortsetzung des Krieges gegen den Terror. In ganz Deutschland sind heute Demonstrationen gegen Rechtsextremismus geplant. In mehr als 35 Städten wollen Menschen nach dem Wahlerfolg der AfD in Sachsen-Anhalt ein Zeichen setzen. Die größten Kundgebungen gibt es in Berlin und Hamburg. Auch nach ihrem Tod sorgt Dolly Parton noch für Schlagzeilen. Der Flughafen von Nashville im US-Bundesstaat Tennessee wird nach der verstorbenen Country-Ikone benannt. Nashville gilt als die Heimat der Country-Musik. Schalke 04 feiert den ersten Bundesligasieg seit der Rückkehr in die Erstklassigkeit. Bei Union Berlin gewannen die Schalker am Abend mit 3:1. Union bleibt damit weiter sieglos. Tennisprofi Alexander Zverev steht im Finale der US Open. Im Halbfinale bezwang er den Russen Khachanov mit 3:0. Im Finale gegen den Amerikaner Shelton hofft Zverev morgen dann auf den zweiten Grand Slam-Titel seiner Karriere.
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1: Nordrhein-Westfalen will mehr Betonflächen aufbrechen und begrünen. Das Land bündelt dafür Förderprogramme und Beratungsangebote. Entsiegelte Böden heizen sich weniger auf und nehmen mehr Regenwasser auf. Bund und Länder übernehmen dabei teils bis zu 90% der Kosten. Grüne Technologien schützen nicht nur das Klima, sie sind auch ein handfester Wirtschaftsfaktor. Dafür macht sich NRW stark. Und damit sich die Start-ups der Branche austauschen können, ist im Rheinischen Revier auf dem Areal Böhler in Meerbusch nächstes Jahr eine neue Green Tech Leitmesse geplant.
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2: Das hier war der allererste Song, den wir hier bei Radio Bob gespielt haben. Von Takida. Und ihr wart sofort aus dem Häuschen. Haben sie 2018 bei uns in Deutschland den Durchbruch gefeiert. In ihrer Heimat Schweden, da haben sie das bereits 2006 geschafft. Das war 7 Jahre nach ihrer Gründung. Denn es war 1999 in einer nicht mal 3000 Einwohner zählenden Gemeinde in Schweden, in der Robert, Fredrik und Thomas auf die Idee gekommen sind, eine Band zu gründen, deren Name auf eine Figur aus einer japanischen Anime-Serie zurückgeht.
3: It's one of the characters in that animated movie called Gohei Takida. Takeda, I think, actually.
4: Yeah.
3: In Sweden, it was Takeda, I know. So we actually thought of having the name Gohei Takeda, but we ended up with just Takeda.
4: Very good name.
3: Yeah,
4: it's
3: good name.
4: Pretty easy to pronounce for people around the globe.
3: Globe.
4: So it's good.
2: Gohei Takeda.

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1: Rumors war dann tatsächlich schon das 11. Studioalbum, ist ja auch Wahnsinn. Es ist 1977 auf den Markt gekommen. Die Single Go Your Own Way kam schon im Dezember 76 raus. Und wie eben schon angedeutet, war das ganze Album ja so ein Ausdruck dessen, was da in dieser Band gerade passiert ist. Zoff, Trennungen, alles hat seine Spuren hinterlassen. Und trotzdem sind aber alle fünf in der Band geblieben. Lindsey Buckingham hat später mal in einem Interview gesagt, dass die Mitglieder in den verschiedenen Songs wirklich übereinander geschrieben haben. Und deshalb auch der Titel Rumors, was zu Deutsch ja Gerüchte heißt, weil sie einfach gegenseitig Gerüchte verstreut haben und über sich gesungen. Es ist wirklich sehr wild.
2: Ja, komm, kann Lindsey ja mal selber erzählen.
3: Normally when people break up, when there's pain involved like that, disappointment, heartache, people are allowed a requisite amount of distance and time in order to let the dust settle before they move on. Well, we did not have that luxury. We were, you know, in very close quarters, never had the luxury to be apart, so therefore never really had the luxury of closure. And also you had three writers. So Stevie was writing songs, basically dialogues to me. I was basically writing dialogues to her. And Christine McVie was writing dialogues to John.
1: Ja, um das vielleicht einmal kurz einzuordnen. Er sagt hier, dass man ja normalerweise nach einer Trennung erstmal auf Abstand geht, sich Zeit nimmt, um das alles zu verarbeiten. Aber diesen Luxus hatten sie eben gar nicht. Sie konnten sich keine Auszeit nehmen. Und außerdem kommt noch dazu, dass es in der Band keinen Hauptsongwriter gab in dem Sinne, sondern sie haben wirklich zu dritt geschrieben und dementsprechend gab es in den Songs alle möglichen Perspektiven und diese wilden persönlichen Verstrickungen sind dadurch entstanden.

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1: Im Studio Anna Löwer. Zum 25. Jahrestag der Terroranschläge vom 11. September ist in New York der knapp 3000 Todesopfer gedacht worden. Am Standort des ehemaligen World Trade Centers verlasen Angehörige jeden einzelnen Namen. Vor Ort waren auch alle noch lebenden Ex-US-Präsidenten. In ganz Deutschland sind heute Demonstrationen gegen Rechtsextremismus geplant. In mehr als 35 Städten wollen Menschen nach dem Wahlerfolg der AfD in Sachsen-Anhalt ein Zeichen setzen. Die größten Kundgebungen gibt es in Berlin und Hamburg. An den Schulen soll ein größerer Fokus auf Erste Hilfe und Krisenkompetenz gelegt werden. Das fordern das Deutsche Rote Kreuz und seine Jugendorganisation zum Internationalen Tag der Ersten Hilfe. Sie finden, es braucht ein neues Schulfach, das sich mit diesen Themen beschäftigt. Das Ergebnis aus dem Freitagsspiel der Fußball-Bundesliga: Union Berlin-Schalke 1:3. Tennisprofi Alexander Zverev steht im Finale der US Open. Zverev besiegte den Russen Khachanov mit 3:0. Jetzt trennt ihn nur noch ein Sieg vom zweiten Grand Slam-Titel seiner Karriere.
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1: Gemeinsam stark für den Ernstfall. Unter diesem Motto steht heute in Eschweiler der landesweite Katastrophenschutztag. In der Innenstadt stellen sich zahlreiche Organisationen des Katastrophenschutzes vor. Innenminister Reul sagt, wenn es Gefahr für Menschen und Heimat gibt, zählt jede helfende Hand. Nach dem Feuer in einem Schrebergarten in Unna, bei dem 22 Bienenvölker verbrannt sind, ermittelt die Polizei in Richtung Brandstiftung. In den Bienenstöcken lebten über 40.000 Bienen. Für sie kam jede Rettung zu spät.
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2: Brian Fallon kennen die meisten als Stimme von The Gaslight Anthem. Jetzt ist er auch wieder solo unterwegs. Gestern ist sein neues Album Not Bad von New Jersey erschienen. Solo klingt Fallon oft etwas ruhiger, persönlicher und stärker nach klassischem amerikanischen Singer-Songwriter-Rock. Bei The Gaslight Anthem darf es dagegen gern eine Spur größer, druckvoller und gitarrenlastiger sein. Hier ist er mit The Gaslight Anthem und 40.

Billy Idol bei Radio Bob. Eyes Without a Face. Letzte Woche, da hat Billy Idol in einem Amphitheater in Missouri gerockt und da wäre ich gerne dabei gewesen. Denn da gibt es so eine schöne große Rasenfläche, boah, die ist ein bisschen weiter weg von der Bühne, aber man konnte Billy noch gut sehen und vor allem auch hören. Und da kostet ein Ticket keine $25. Also einfach Decke auf die Wiese, kühles Bier in der Hand. Nicht schlecht. Wenn Billy mal wieder nach Deutschland kommt, dann sagen wir euch natürlich Bescheid. Andrea Schmidt hier. Mehr Rock für den besseren Stadion Samstag. Jetzt Lakeview featuring The Ghost Inside und Kill Me First.

Van Halen bei Radio Bob, Pound Cake, Andreas Schmidt hier. Weiter geht's mit Deep Purple und dem Mann, der seit über 50 Jahren im Hintergrund die Fäden hält, Roger Glover. Ja, seit Jahren warten wir ja auf seine Biografie. Und das Mammutprojekt ist auch weiter in Arbeit, aber kein Wunder, dass es so lange dauert. Glover führt seit den 60ern akribisch Tagebuch. Das muss erstmal alles durchgeforstet werden. Sein Ziel für das Buch ist dann, wir sollen uns beim Lesen fühlen, als säßen wir direkt im Tourbus neben Ritchie Blackmore und Ian Paice. Sobald es etwas Konkretes zum Erscheinungstermin gibt, erfahrt es natürlich hier bei uns. Hier sind Deep Purple, Perfect Strangers bei Radio Bob.

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3: Bevor Sheryl Crow zum Weltstar wird, verdient sie ihr Geld unter anderem mit Werbejingles und dabei hat sie auch einen kuriosen Auftrag. Für McDonald's sollte sie eine singende Kuh imitieren. Und dieser ungewöhnliche Job soll ja angeblich rund $40.000 eingebracht haben, was nicht schlecht ist für so ein bisschen Moon. Bei mir mut sie nicht, sondern rockt mit If It Makes You Happy vor The Funeral Portrait und Dark Thoughts.
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0: Krokus bei Radio Bob, Bad Boys, Ragdolls. Andrea Schmidt hier. 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
0: 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Erst tippt der Star, dann tippt ihr. Wenn er dran ist, holt den Sieg. Und wenn ihr es seid, gibt's neben Ruhm und Ehre auch noch 100 Euro. Christoph Maus hat es probiert und der Zufallsgenerator spuckt seinen Rockstar-Gegner aus.
2: Hey everybody, it's Corey Taylor and I am ready for you.
3: Ja, großartig. Mein Idol. Das wird eine heiße Nummer, glaube ich.
4: Hier kommt eure Frage. Wie viele Fotos sind auf dem Cover des Rolling Stones Albums Exile on Main Street zu sehen? Corey, was meinst du?
2: Oh God. Oh, you're killing me. I haven't looked at that album in so long. Oh, I'm gonna say 16, but I know that's not right.
5: Okay, er sagt, es sind 16. Er hat sich das Cover schon länger nicht mehr angeguckt. Wie ist es bei dir? Hast du es vor Augen?
3: Oh, nee, ehrlicherweise gar nicht. Da muss ich komplett ins Blaue raten.
4: Sind es mehr oder weniger Fotos als 16?
3: Es sind mehr. Ich glaube, es sind 17.
5: Okay. Also eine rein taktische Herangehensweise.
4: Wie schlau. Ja. Es sind tatsächlich mehr als 50 Fotos und damit bist du näher dran.
3: Yeah, super.
2: Ja. Oh my God, is it that many? Holy shit.
4: Und das heißt, Christoph, du hast 100 Euro abgestaubt.
3: Ja, klasse, ich freue mich. Toll. Hier geht direkt für die nächste Konzertkarte drauf.
4: Für Slipknot?
3: Ja, natürlich. Auf jeden Fall. Entweder Slipknot, Stone Sour oder Corey Solo. Irgendwas in der Richtung auf jeden Fall.
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1: Im Studio Anna Löwer. Die Ermittlungen zur Drohnenattacke am Flughafen Leipzig-Halle führen direkt zum russischen Militärgeheimdienst GRU. Das berichtet die Welt am Sonntag und beruft sich auf geheime Ermittlungsunterlagen. Demnach wurde ein GRU-Agent identifiziert, der die Operation organisiert haben soll. In ganz Deutschland sind heute Demonstrationen gegen Rechtsextremismus geplant. In mehr als 35 Städten wollen Menschen nach dem Wahlerfolg der AfD in Sachsen-Anhalt ein Zeichen setzen. Die größten Kundgebungen gibt es in Berlin und Hamburg. 25 Jahre nach 9/11 haben die USA der fast 3000 Todesopfer gedacht. In New York verlasen Hinterbliebene die Namen der Opfer am Ground Zero. Präsident Trump sprach unterdessen im Pentagon. Er nannte den Iran-Krieg eine Fortsetzung des Krieges gegen den Terror. Das Ergebnis aus dem Freitagsspiel der Fußball-Bundesliga: Union Berlin-Schalke 1:3. Tennisprofi Alexander Zverev steht im Finale der US Open. Zverev besiegte den Russen Khachanov mit 3:0. Jetzt trennt ihn nur noch ein Sieg vom zweiten Grand Slam-Titel seiner Karriere.
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1: Nordrhein-Westfalen will mehr Betonflächen aufbrechen und begrünen. Das Land bündelt dafür Förderprogramme und Beratungsangebote. Entsiegelte Böden heizen sich weniger auf und nehmen mehr Regenwasser auf. Bund und Länder übernehmen dabei teils bis zu 90% der Kosten. Grüne Technologien schützen nicht nur das Klima, sie sind auch ein handfester Wirtschaftsfaktor. Dafür macht sich NRW stark. Und damit sich die Start-ups der Branche austauschen können, ist im Rheinischen Revier auf dem Areal Böhler in Meerbusch nächstes Jahr eine neue Green-Tech-Leitmesse geplant.
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2: Heute vor genau einem Jahr, 12. September 2025, da fahren Motley Crue in Las Vegas ein echtes Wunder-Comeback. Nach monatelanger Pause steht Frontmann Vince Neil wieder auf der Bühne und macht zugleich öffentlich, warum die Shows vorher verschoben werden mussten. Er hatte Weihnachten 2024 einen schweren Schlaganfall erlitten und musste sogar das Gehen neu lernen. Hier sind Motley Crue, Wild Side.

Asia Traveler war gerade überhaupt ein Song, das dann auf dem neuen Album ist, Indigo, und das erscheint am 6. November. Andreas Schmidt hier. Er ist der legendäre Pianoman, doch um Billy Joel gab es zuletzt Sorge wegen einer Erkrankung, bei der sich zu viel Hirnflüssigkeit anstaut, musste sich der 77-Jährige einer Gehirn-OP unterziehen. Der Grund für den Eingriff war für ihn völlig klar, er wolle nicht den Verstand verlieren, so hat er es gesagt. Die gute Nachricht, die Operation ist erfolgreich verlaufen und erholt sich gut, und auch wenn die ganz großen Bühnen warten müssen, schickt eine beruhigende Nachricht an seine Fans: Macht euch keine Sorgen, ich bin immer noch hier. Ja, wir wünschen gute Besserung. Ist Billy Joel mit einem seiner größten Hits, We Didn't Start the Fire, in Bob Samstag.

Corey Taylor, On the Dark Side im Bob Samstag mit mir, Andrea Schmidt. Dass David Bowie eine absolute Musiklegende war, das weiß jeder, aber er war auch vor der Filmkamera ein doch beeindruckendes Chamäleon. Egal, ob als Außerirdischer in Der Mann, der vom Himmel fiel, als ikonischer Koboldkönig Jareth in dem Film Labyrinth, als Vampir in Begierde oder als Nikola Tesla in Prestige. Bowie hat dann doch jede Rolle irgendwie verzaubert. 1986, da spielte er im stylischen Musicalfilm Absolute Beginners den Werbefachmann Wendy's Partners und liefert passenderweise gleich mal den Titelsong ab. Und den hören wir jetzt. Hier ist David Bowie, Absolute Beginners bei Radio Bob.

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2: Die Glamrocker sind bald zurück. Ja, John Deaver and the Rockets of Love haben ja ihr neues Studioalbum Your Favorite Truck für den nächsten Monat angekündigt. 16. Oktober. Produziert von Hannes Braun von Kiss and Dynamite. Und auf der Scheibe gibt es wieder jede Menge stadiontaugliche Riffs und ordentlich Druck. Das hören wir natürlich auch schon am ersten Vorgeschmack. Und den gibt es jetzt. Hier ist Bigger Than a

Matzen bei Radio Bob, Sirenen. Andrea Schmidt hier. Letzte Woche ist die Tour der Hollywood Vampires zu Ende gegangen in Polen. Vorher hatten sie auch schon Deutschlandstation gemacht, präsentiert von Bob. Woher kommt eigentlich der Bandname Hollywood Vampires? Ja, in den 70ern, da hängt Alice Cooper regelmäßig in Los Angeles in einer Bar ab. Ja, Rainbow Bar and Grill auf dem Sunset Strip. Und dort formiert sich so eine Art Promi-Trinkclub, genannt The Hollywood Vampires. Mit dabei damals Keith Moon von The Who, Ringo Starr, auch gelegentlich John Lennon. Man trifft sich, betrinkt sich und erzählt sich Geschichten. 2012 schlägt Alice Cooper dann genau in diesem Geist vor, eine neue Supergroup zu gründen mit Johnny Depp und Joe Perry von Aerosmith. Aktuell wird in einer Doku über die Geschichte der Band gearbeitet mit dem Titel Unleashed Spirits – The Rise of the Hollywood Vampires. Und da geht es nicht nur um die moderne Version der Band, sondern eben auch um den Geist der 70er. Hier ist Alice Cooper, School's Out bei Radio Bob.

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1: Im Studio Anna Löwer. Verstöße gegen die Mietpreisbremse sollen in Zukunft härter bestraft werden. Das hat Bundesjustizministerin Hubich den Funke-Zeitungen gesagt. Wenn Vermieter zu viel kassieren, sollen auch Bußgelder fällig werden. Auch die gesetzliche Regelung zum Mietwucher soll reformiert werden. Nach dem Wahlerfolg der AfD in Sachsen-Anhalt formiert sich ein breiter Protest. In ganz Deutschland gibt's heute Demos gegen Rechtsextremismus, beispielsweise in Berlin, Hamburg, München, Stuttgart, Leipzig oder aber Bremen. Auch in kleineren Städten sind Proteste geplant. Russland steckt hinter der Drohnenattacke am Flughafen Leipzig-Halle. Das hat die Bundesregierung bereits klar gesagt. Die Ermittlungen führen direkt zum Militärgeheimdienst GRU, berichtet die Welt am Sonntag. Demnach wurde ein Agent identifiziert, der die Operation organisiert haben soll. Tennisprofi Alexander Zverev steht im Finale der US Open. Zverev besiegte den Russen Khachanov mit 3:0. Jetzt trennt ihn nur noch ein Sieg vom zweiten Grand Slam-Titel seiner Karriere.
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1: Nordrhein-Westfalen macht sich für eine Entlastung von Importfirmen stark. Zusammen mit Hamburg, Hessen, Bremen und Bayern wird ein neues Verrechnungsmodell bei der Einfuhrumsatzsteuer gefordert. Das neue Verfahren soll den Wirtschaftsstandort Deutschland stärken. Gemeinsam stark für den Ernstfall. Unter diesem Motto steht heute in Eschweiler der landesweite Katastrophenschutztag. In der Innenstadt stellen sich zahlreiche Organisationen des Katastrophenschutzes vor. Innenminister Reul sagt, wenn es Gefahr für Menschen und Heimat gibt, zählt jede helfende Hand.
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2: Rick Springfield, der den 80ern einen Hit mit Celebrate Youth, fand ich ganz nett. Den schnappen sich die Crossover-Pioniere von H-Blocks, finden wohl auch ganz nett, aber nicht gut genug. Sie werfen die Synthesizer über Bord, drehen die Verstärker auf Anschlag und verpassen dem Popklassiker dann knallharte Gitarrenriffs und treibende Beats. Das Ergebnis aus dieser feinen 80er-Hymne wird ein wuchtiger Rockkracher mit purem Adrenalin. Hier sind H-Blocks. Hier ist diese Vollgas-Version. Celebrate Youth.

Stella Mitri bei Radio Bob. Nothing ever happens am Samstag. Bei Muse ist in diesem Jahr schon einiges passiert. Ne? Zum Beispiel ein neues Album, The Wow Signal. Und da liefern sie ab, wie ich finde. Sie haben diese perfekte Mischung wiedergefunden. Auf der einen Seite richtig druckvolle Riffs und dieser typisch leicht verzerrte Bass. Und auf der anderen Seite ihre gewohnt großen futuristischen Melodien. Das wirkt schon extrem auf den Punkt, ohne überladen zu sein. Wer Muse genau für solche Energie liebt, der kommt hier voll auf seine Kosten. Vom neuen Album Muse Cryogen.

0: Queen, The Show Must Go On. Das ist Bob Samstag mit mir, Andreas Schmidt. Weiter geht's mit einem Mann, der zum Glück gemerkt hat, ja, selbst Musik machen ist wohl besser, als nur darüber zu schreiben. Dire Straits Gründer und Gitarrenlegende Mark Knopfler. Bevor er Welthits schrieb, da arbeitet er als Lehrer und Journalist, und einer seiner ersten Reporteraufträge war ausgerechnet ein Nachruf auf Jimi Hendrix. Hier ist Mark Knopfler mit den Dire Straits, Money for Nothing bei Radio Bob.
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1: Das neue Album von Greta Van Fleet erscheint am 9. Oktober, also nicht mal einen Monat. Palace for the People heißt es. Erstaunlich eigentlich, normalerweise wird sowas dann ja von einer großen Tour begleitet, aber da gibt es bisher überhaupt noch keine Termine. Wir bleiben da dran. Hier sind Greta Van Fleet mit Highway Tune.

0: Andreas Schmidt hier bei Radio Bob. Airborne, ja, sind schon der pure Wahnsinn, wie wir ja selber feststellen konnten beim Bobfest. Aber auch auf den anderen Bühnen dieser Welt, ob beim Wacken Open Air, beim Hellfest in Frankreich oder auch beim Download Festival. Und von denen gibt's was Neues. Mehr von Lara Bahnsen.
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2: Wo Airborne draufsteht, ist absolute Ekstase drin. Egal ob live auf der Bühne oder auf ihrem neuen, selbstbetitelten Album. Sie sind wieder da und kommen mit Wucht.

0: Ruhige Balladen sucht man auf dem neuen Airborne-Album vergebens. Da geht's ordentlich nach vorn. Airborne lieben es laut, wild und energiegeladen. Deswegen machen sie auch genau da weiter auf dem neuen selbstbetitelten Album. Von uns gibt's 4 von 5 Bobpunkten.
1: Ich finde, das solltet ihr mal zu Hause voll aufdrehen. Und das in voller Länge. Wir schenken euch die Neuerscheinung auf radiobob.de. Dieser Song ist auch drauf. Hier ist Live Up.

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1: Im Studio Anna Löwer. Wenn Vermieter zu viel kassieren, sollen sie künftig mit Bußgeldern bestraft werden können. Das hat Bundesjustizministerin Hubig in den Funke-Zeitungen angekündigt. Sie will Verstöße gegen die Mietpreisbremse härter ahnden. Auch die Regelung zum Mietwucher soll reformiert werden. In ganz Deutschland gibt es heute Demos gegen Rechtsextremismus. Etwa in Berlin, Hamburg, München, Stuttgart, Leipzig oder Bremen, aber auch in kleineren Städten. Ein breites Bündnis hat dazu aufgerufen, um nach dem Wahlerfolg der AfD in Sachsen-Anhalt ein Zeichen zu setzen. Wegen Drohnenangriffen hat Saudi-Arabien den Betrieb einer wichtigen Ölpipeline im Land eingestellt. Dadurch könnten die Preise für Öl, Benzin und Diesel weiter ansteigen. Die Pipeline wird auch für den Ölexport genutzt, der wegen der Blockade der Straße von Hormuz übers Meer nicht möglich ist. Tennisprofi Alexander Zverev steht im Finale der US Open. Zverev besiegte den Russen Khachanov mit 3:0. Jetzt trennt ihn nur noch ein Sieg vom zweiten Grand Slam-Titel seiner Karriere.
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1: Grüne Technologien schützen nicht nur das Klima, sie sind auch ein handfester Wirtschaftsfaktor. Dafür macht sich NRW stark. Und damit sich die Start-ups der Branche austauschen können, ist im Rheinischen Revier auf dem Areal Böhler in Meerbusch nächstes Jahr eine neue Green-Tech-Leitmesse geplant. Nach dem Feuer in einem Schrebergarten in Unna, bei dem 22 Bienenvölker verbrannt sind, ermittelt die Polizei in Richtung Brandstiftung. In den Bienenstöcken lebten über 40.000 Bienen. Für sie kam jede Rettung zu spät.
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2: Bon Jovi haben am Mittwoch in London das letzte von drei Konzerten im Wembley-Stadion gegeben nach ihrem Comeback. Und sie haben ihr Set überraschend mit einem Cover des Beatles-Klassikers With a Little Help from a Friend eröffnet. Also eine bewusste Hommage an das britische Publikum. Diesen Song hier haben sie auch gespielt. Hier ist Born to be my baby.

Glory Days, Kiss in Dynamite bei Radio Bob, Andrea Schmidt hier. Jetzt dauert es nicht mehr so lang. Ab Oktober spielt Metallica 24 Shows bis März 2027 in dieser riesigen The Sphere in Las Vegas, dieser Kugelarena. Das Konzept, 2 Shows pro Wochenende, aber 2 unterschiedliche Setlists ohne doppelte Songs. Lars Ulrich war ja gleich nach dem ersten Besuch sofort begeistert dort und meint, für Metallica ist diese Halle eine Chance, Live-Shows völlig neu zu denken. Falls ihr dabei sein solltet, berichtet uns unbedingt, wie es war, über unsere kostenlose MyBob-App. Wir sind Metallica, The Unforgiven.

0: Was ist Bob Samstag? Mit mir Andrea Schmidt und jetzt auch mit Sammy Hagar. Der lebt den Rock'n'Roll mit vollkommen positiver Verrücktheit. Und heute meldet er sich bei Bob quasi direkt aus dem Flieger.
1: Hey, it's Red Rocker Sammy Hagar here with another episode of the Top Rock Countdown. 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
0: 2 Stunden lang dreht sich in Sammy Hagars Top Rock Countdown. Ab 18 Uhr, nur hier bei Radio Bob, alles ums Thema Fliegen, Jets, Höhenflüge. Hier ist Sammy Hagar. There's only one way to rock.

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2: In den USA ist letzte Woche die Football-Saison wieder losgegangen und zum NFL-Auftakt gibt es in der Halbzeit schon ein absolutes Grunge-Highlight. Taylor Momsen steht zusammen mit den verbliebenen Soundgarden-Legenden auf der Bühne. Unterstützt auch noch von Pearl Jam-Gitarrist Mike McCready, Hardy Pretty Reckless von V. Damit Chris Cornell eine Lautstärke-Ehre erwiesen, direkt in der Heimatstadt von Soundgarden. Hier ist Taylor Momsen mit The Pretty Reckless und About You.

0: The Offspring war Radio Bob, Want You Bad, Andrea Schmidt hier. 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
2: Ja, geil. 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
1: Jetzt stehen noch genau 5 Shows ihrer Power-Up-Tour an. Und wie geht's dann weiter? Darüber gibt's noch keine Infos. Sie haben nicht gesagt, dass dann Schluss ist, aber auch nicht gesagt, wie und wo es dann weitergeht. Wir bleiben natürlich am Ball. Heute Abend rocken Angus & Co. in Montreal, Kanada. Bei mir rocken sie jetzt mit Money Talks. Ich bin Andreas Schmidt. Schönen Samstag. Yeah.

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Kill Back. Zusammen mit John Five und Rattle the Cage bei Radio Bob. Das ist ein Vorgeschmack auf das neue Album von Nickelback, Everything Under the Sun, das am 30. Oktober erscheint. Chad Kroeger, der Frontmann, verspricht jede Seite der Band darauf. Also Songs, die so hart sind, wie wir es von Nickelback gewohnt sind, aber auch Stücke, bei denen die Kanadier bewusst neue Wege ausprobieren. Wir sind gespannt und rocken durchs Wochenende jetzt mit der Manfred Mann's Earth Band und For You in Bob Samstag.

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Biffy Clyro, Baradi Bob, Friends and Enemies, Andrea Schmidt hier. Für Iron Maiden, da zählen ihre Fans mehr als jede noch so große Auszeichnung. In diesem Jahr zieht die Band endlich in die Rock'n'Roll Hall of Fame ein, viel zu spät, wie viele meinen. Doch zur Zeremonie werden die Briten nicht reisen. Der Grund, sie spielen am gleichen Tag ein Konzert. Während andere also für so eine Trophäe alles tun würden, heißt es im Maiden-Lager kurz und knapp, sorry Cleveland, wir stehen lieber im Bandshirt vor unseren Fans als im Smoking vor einem Komitee. Und Frontmann Bruce Dickinson war ja ohnehin nie ein großer Fan. Der Hall of Fame schon 2018 hat er klargestellt, Rock'n'Roll gehört nicht in ein Mausoleum. Rock ist eine lebendige, atmende Sache. Hier ist dieser Rock. Rock ist eine lebendige, atmende Sache. Hier ist dieser Rock. Iron Maiden, Fear of the Dark in Bob's.

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3: In kryptischen Videos deuten Oasis ja an, sie spielen nächstes Jahr wieder in Deutschland, in München. Und die britische Sun nennt sogar schon konkrete Termine, 10. und 11. Juli. Sobald es wirklich was Definitives gibt, dann hört ihr es bei uns, genau wie ihr Oasis bei uns hört. Gleich mit Stand By Me vor neuer Rock von Social Distortion. Hier ist Tonight.

0: New Model Army, 51st State, hier in Bob Samstag mit mir, Andreas Schmidt. Wer hat in der Rockwelt wirklich den Durchblick? Ich hoffe doch ihr.
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0: 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Immer um 7:15 am Morgen in der Woche und um 5:15 am Nachmittag. Wir stellen eine musikalische Schätzfrage. Der Rockstar tippt zuerst und legt die Messlatte vor und danach schlagt ihr dann zu. Wer am dichtesten in der richtigen Antwort ist, der holt den Sieg. So auch Christoph Kager, er hat zumindest die Chance. Und wen hat der Zufallsgenerator als Gegner ausgewählt?
2: Hey, what's up, guys? I'm Noodles.
3: And I'm Dexter.
2: We're the Offspring and you are ready to beat the Rockstar.
4: Geil. Punkrock ist schon meine Lieblingsmusikrichtung und ich hatte tatsächlich mal ein ganz cooles Erlebnis mit ihnen, weil ich habe vor 10 Jahren die Salty Dog Cruise gemacht und da waren sie Headliner und die Bands gefühlt, die waren alle vorne mit bei den Normalsterblichen und sind bei uns abgehangen. Und da hat sich mit dem Noodles ein schöner, feuchtfröhlicher Abend am Tresen entwickelt.
5: Ja. Gut, dann hast du ja schon mal mit ihm einen gehoben und jetzt
4: Richtig. Haust
5: du ihm vielleicht einen auf die Nase, weil du dich besser mit Rockmusik auskennst.
4: Ich hoffe es.
6: Ja, du musst dich jetzt auch nicht zurückhalten, nur weil ihr mal an der Bar gesessen habt. Du kannst jetzt alles geben.
4: Nee, es war auch nicht meine Intention.
5: Christoph, hier kommt eure Schätzfrage. Wie hoch ist der größte Gitarrenverstärker der Welt laut Guinness Buch der Rekorde? Noodles und Dexter, was sagt ihr?
2: How tall is the largest guitar amp?
3: Wow.
2: I'm gonna say it's between 1 foot and 1,000,000 feet. I'm gonna say 53 feet tall.
3: 53, okay.
5: Gut, wir übersetzen das jetzt mal. 53 Feet sind 16,15 Meter. Meinst du, der ist größer oder der ist kleiner?
4: Nee, da mache ich kleiner.
6: Sag uns eine Zahl.
4: Dann sage ich 6 Meter.
5: Das ist gut, denn du bist deutlich näher dran an der richtigen Antwort. Die ist nämlich 2,47 Meter. Nur in Anführungsstrichen.
4: Nein.
5: Und damit 100 Euro und Ruhm und Ehre.
4: Und Ruhm und Ehre, ja.
6: Und eine Geschichte, mit der du jetzt auch nochmal angeben kannst demnächst.
4: Auf jeden Fall.
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1: Im Studio Anna Löwer. Der Druck auf Kanzler Merz wächst. Auch innerhalb der CDU werden die kritischen Stimmen nach der Landtagswahl in Sachsen-Anhalt immer lauter. Der Chef des CDU-Arbeitnehmerflügels Radke etwa warf Merz im Fokus vor, mit Äußerungen regelmäßig das halbe Land gegen sich aufzubringen. Wenn Vermieter zu viel kassieren, sollen sie künftig mit Bußgeldern bestraft werden können. Das hat Bundesjustizministerin Hubig in den Funke-Zeitungen angekündigt. Sie will Verstöße gegen die Mietpreisbremse härter ahnden. Auch die Regelung zum Mietwucher soll reformiert werden. In ganz Deutschland gibt es heute Demos gegen Rechtsextremismus. Etwa in Berlin, Hamburg, München, Stuttgart, Leipzig oder Bremen. Aber auch in kleineren Städten. Ein breites Bündnis hat dazu aufgerufen, um nach dem Wahlerfolg der AfD in Sachsen-Anhalt ein Zeichen zu setzen. Wegen Drohnenangriffen hat Saudi-Arabien den Betrieb einer wichtigen Ölpipeline im Land eingestellt. Dadurch könnten die Preise für Öl, Benzin und Diesel weiter ansteigen. Die Pipeline wird auch für den Ölexport genutzt, der wegen der Blockade der Straße von Hormuz übers Meer nicht möglich ist.
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1: Gemeinsam stark für den Ernstfall. Unter diesem Motto steht heute in Eschweiler der landesweite Katastrophenschutztag. In der Innenstadt stellen sich zahlreiche Organisationen des Katastrophenschutzes vor. Innenminister Reul sagt, wenn es Gefahr für Menschen und Heimat gibt, zählt jede helfende Hand. Grüne Technologien schützen nicht nur das Klima, sie sind auch ein handfester Wirtschaftsfaktor. Dafür macht sich NRW stark. Und damit sich die Start-ups der Branche austauschen können, ist im Rheinischen Revier auf dem Areal Böhler in Meerbusch nächstes Jahr eine neue Green-Tech-Leitmesse geplant.
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2: Bevor Poison mit Talk Dirty to Me durchstarten, sind sie eigentlich nur eine weitere wilde Clubband vom berühmten Sunset Strip in Los Angeles. Doch dieser Song, der ändert dann alles. MTV nimmt das Video ins Programm, die Radios spielen den Song rauf und runter. Und aus so einer eher kleinen Glam-Metal-Band werden quasi über Nacht internationale Stars. Hier ist dieser Song, der alles verändert. Talk Dirty to Me.

Green Day bei Radio Bob mit neuem Rock. I'm never gonna RIP. Falls meine Heimatstadt von Green Day seid, im Pinoli, dann stattet dort mal dem lokalen Supermarkt einen Besuch ab, denn dort hängt seit einigen Jahren eine offizielle Ehrenplakette der Stadt. Für die Punkrock-Legenden, denn dort haben sie als Jugendliche mal rumgehangen und dort haben sie auch die Idee gehabt, eine eigene Band zu gründen. Andrea Schmidt hier. Und mal ehrlich, eine Plakette am Supermarkt ist nichts gegen das, was U2 jetzt abgesahnt haben. Die Iren feiern in diesem Jahr nämlich 50-jähriges Bandjubiläum und bekommen in ihrer Heimat einfach mal eine eigene 2-Euro-Münze. Enthüllt wird das gute Stück dann am 25. September, also exakt 50 Jahre nach ihrer allerersten gemeinsamen Bandprobe. Rockgeschichte also dann, die man sich direkt ins Portemonnaie stecken kann. Hier sind U2 und One bei Radio Bob.

Die Ärzte bei Radio Bob Neuss. Nächstes Jahr steht dann die große eine Gänsehaut nach dem anderen an von die Ärzte. 16 Städte, 32 Shows, alle restlos ausverkauft. Auch Hamburg oder Frankfurt. 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Andrea Schmidt hier. Ab in das Jahr, als fahren Urlaub noch Jan Vetter heißt und gerade mal in die Schule gekommen ist. 1970. Led Zeppelin, Immigrant Song.

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2: Brian Fallon kennt man vormals die Stimme von The Gaslight Anthem, aber seit Jahren ist er auch Solo unterwegs und seit gestern gibt's ein neues Soloalbum, Not Bad for New Jersey, und darauf klingt er wieder sehr nach seinen Wurzeln, warm, rau, melancholisch, irgendwo zwischen Amerikaner, Folk und klassischem Heartland-Rock. Und das hier ist der Titelsong, Not Bad for New Jersey.

0: Volbeat bei Radio Bob. Lola Montes, Andrea Schmidt hier. Es ist Wochenende und es ist gut für alle von euch, die es lieben, auf Konzerte zu gehen. Denn immer am Wochenende heißt es bei uns Bobs Ticketalarm. 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
0: Das Lumpenpack hat sich vom schlagfertigen Akustik-Duo zu einer knallharten, fünfköpfigen Vollgas-Rockband entwickelt. Ein Lumpenpack-Konzert ist dann schon so eine Mischung aus Abrissparty, Comedy-Club und Moshpit. Die Energie ist ab der ersten Sekunde auf Anschlag. 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Und heute machen sie das einfach mit voll aufgedrehten Verstärkern. 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
1: Im Studio Lisa Schwarzkopf. Der Druck auf Kanzler Merz wächst. Auch innerhalb der CDU werden die kritischen Stimmen nach der Landtagswahl in Sachsen-Anhalt immer lauter. Der Chef des CDU-Arbeitnehmerflügels Radke etwa warf Merz im Fokus vor, mit Äußerungen regelmäßig das halbe Land gegen sich aufzubringen. Die Gaspreise für private Haushalte in Deutschland werden weiter steigen. Davon geht das Vergleichsportal Verivox aus. Es rechnet bis zum Jahreswechsel mit einem Plus von 10-20%, berichtet die Rheinische Post. Grund ist der Iran-Krieg. Nach einem Zugunglück in Frankreich geht die Polizei von Sabotage aus. Auf der Strecke ist ein Schienenteil gefunden worden, das darauf hindeutet. Der Regionalzug mit fast 200 Passagieren war in der Normandie zwischen den Städten Rouen und Caen entgleist. Es gibt Dutzende Verletzte. Tennisprofi Alexander Zverev steht im Finale der US Open. Der Hamburger hat den Russen Karen Khachanov glatt in 3 Sätzen geschlagen und damit das Ticket fürs Endspiel gelöst. Jetzt trennt Zverev nur noch einen Sieg vom 2. Grand Slam-Titel seiner Karriere.
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1: Die geplante 2. Abschiebehaftanstalt in Nordrhein-Westfalen soll rund 313 Millionen Euro kosten. Das geht aus einer Antwort der Landesregierung auf eine Anfrage der SPD hervor. Die Haftanstalt soll auf einem ehemaligen Militärgelände in Mönchengladbach entstehen. Wann der Bau beginnt, steht aber noch nicht fest. Entlang des Rheins und anderer Flüsse in NRW läuft heute den ganzen Tag wieder die große Müllsammelaktion Rhein Cleanup. Zehntausende Freiwillige holen Plastikmüll und anderen Abfall aus den Uferbereichen. Wegen der niedrigen Wasserstände warnen die Organisatoren besonders vor freigelegter Kriegsmunition.
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2: Es war eine traurige Nachricht, die uns diesen März erreicht hat. Phil Campbell, der ehemalige Gitarrist von Motorhead, ist gestorben. Ja, und das hat dann auch für seine Band Bastard Sons natürlich die Frage aufgeworfen, geht's weiter? Ja, dazu haben sich seine Söhne entschieden und sind dann ja bei unserem Bobfest wieder auf die große Bühne zurückgekehrt. Und wie sich das angefühlt hat und wie es weitergehen soll mit Phil Campbells Bastard Sons, das verraten uns seine Söhne Tyler und Dane hier in der nächsten Stunde. Ich wünsche euch ein ganz, ganz schönes Wochenende.

0: Killed by Death, das waren Motorhead hier bei Radio Bob und den Song haben sie auch gespielt und zwar beim Bobfest in diesem Jahr. Phil Campbell's Bastard Sons, denn natürlich haben sie Motorhead gecovert zu Ehren ihres im März verstorbenen Vaters. Phil Campbell, der ja Gitarrist war bei Motorhead und dann später seine Söhne einfach mal zusammengetrommelt hat, um eine Band zu gründen. Dieser Gig auf unserem dritten Festival war der erste ohne ihren Vater Phil und deshalb war es für seine Söhne Tyler und Dane natürlich auch eine ganz besondere Show.
1: Yeah, we did our first gig back.
0: Ja, unser erster Auftritt danach. Es hat etwas gedauert, sich daran zu gewöhnen, aber es war ja auch unsere erste große Show in Deutschland und wir lieben Deutschland, denn hier ist vermutlich unsere größte Fangruppe, genau wie es schon bei Motorhead war. Wir lieben Deutschland und trinken auch gerne mal ein Bier.
1: Germany and we all enjoy drinking their beer as well. It's very good beer.
0: Ja, Bier gab es auch eine Menge und die Show, die ist wirklich gut angekommen, obwohl es ja so ein bisschen hektisch losging für euch.
1: It was very good, wasn't it?
0: Ja, es war wirklich sehr gut. Wir kamen wegen des Verkehrs etwas spät an und waren deshalb ziemlich in Eile und auch so ein bisschen panisch. Aber manchmal sind das gerade die besten Auftritte, weil man schon voller Adrenalin auf die Bühne geht. Und die Reaktion des Publikums war einfach fantastisch. Es war ja auch unsere erste große Show dieser Art. Seit längerer Zeit. Und wenn man sieht, dass die Fans dann

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1: Tja, machen Sie weiter oder machen Sie nicht weiter? Das war die große Frage, die Sie sich stellen mussten. Die Söhne von Phil Campbell, der ehemalige Motorhead-Gitarrist, ist ja im März verstorben und hatte ja mit seinen Söhnen die Band Phil Campbell and the Bastard Sons am Laufen. Und sie haben sich dazu entschieden, weiterzumachen. Ganz im Sinne ihres Vaters haben sich etwas umbenannt, Phil Campbell's Bastard Sons. Und wie es da weitergehen soll und was sie auch in diesem Jahr noch alles auf dem Zettel haben, dazu hört ihr gleich mehr nach einem Song, den sie natürlich noch mit ihrem Vater aufgenommen haben. Phil Campbell and the Bastard Sons kommen mit Strike the Match und das ist sofort nach Fury in the Slaughterhouse. Und das hier sind The Rolling Stones, Mr. Charm. Ich wünsche euch ein schönes Wochenende.

0: Phil Campbell and the Bastard Sons waren das mit Strike the Match hier bei Radio Bob und auch den Song haben sie gespielt in diesem Jahr beim Bobfest. Ja, und das war die erste große Show hier in Deutschland ohne ihren im März verstorbenen Vater Phil. Deshalb war die Show natürlich für Tyler und Dane eine ganz besonders emotionale. Das haben sie uns hier vorhin im Backstage Talk schon verraten. Es gab noch eine andere Besonderheit bei dieser Show. Es war die erste große in Deutschland mit ihrem neuen Sänger Julian und das passt richtig gut.
1: Julian being a great fit on stage and off stage. It's been really good because he's toured with us.
0: Julian passt einfach perfekt zu uns, auf und auch neben der Bühne. Da er schon mit seiner Band Fury mit uns getourt ist, kannten wir ihn bereits. Nach den Motorhead Tribute Shows spielen wir jetzt ja unsere eigenen Songs und für Julian ist das neu, da er an den Originalen nicht beteiligt war, aber er meistert den großen Schritt wirklich hervorragend.
1: It's quite a big jump for him. Been involved, but yeah, it's gone really well.
0: Und dieses gute Gefühl, das täuscht nicht, denn Julian kommt insgesamt gut an.
1: You know, I think the feedback we've had from fans and you know.
0: Ich denke, das Feedback von Fans und befreundeten Crews war durchweg positiv und das ist uns besonders wichtig. Es ist wirklich gut zu wissen, dass unsere Arbeit bei ihnen ankommt.
1: So it's good.
0: Und so soll es dann auch weitergehen ohne Phil, denn ihr wollt sein musikalisches Werk quasi fortsetzen.
1: We're just trying to pay respect to our Dad.
0: Wir versuchen einfach nur unserem Vater Respekt zu zollen und wollen seine Musik feiern. Wir hatten gemeinsam so viel Spaß in der Band. Und deshalb wollen wir auch keine klassischen Gedenkshows spielen. Es gibt ein paar Konzerte, die sind so gelistet, aber die Leute, die kommen, um unseren Vater zu ehren und auch um uns zu ehren, weil wir einfach versuchen, sein Erbe weiterzuführen. Die Menschen lieben die Musik, sie kennen uns inzwischen ganz gut und wir hoffen natürlich sehr, dass sie die Band weiter unterstützen.
1: Feel the music, they love the music. They've got to know us. And yeah, we hope they continue to support the band if they wish.
0: Und dafür drücken wir natürlich die Daumen und freuen uns wirklich sehr auf die Shows, die da noch kommen in diesem Jahr hier bei uns in Deutschland. Alle Infos und Tickets gibt's natürlich auf radiobob.de für Phil Campbell's Bastard Sons Live. Das waren Phils Söhne Tyler und Dane hier im Backstage Talk. Ich bin Carsten und ich wünsche euch noch ein schönes Restwochenende mit Radio Bob.

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1: Im Studio Lisa Schwarzkopf. Auf Kanzler Merz prasselt immer mehr Kritik aus den eigenen Reihen ein. Aus der CDU gibt's nach der Landtagswahl in Sachsen-Anhalt laute Forderungen nach einer Kurskorrektur. CDU-Generalsekretärin Hoppermann verteidigte Merz im DLF. Sie sieht Schwarz-Rot auf dem richtigen Weg. Verstöße gegen die Mietpreisbremse sollen in Zukunft härter bestraft werden. Das hat Bundesjustizministerin Hubich den Funke-Zeitungen gesagt. Wenn Vermieter zu viel kassieren, sollen auch Bußgelder fällig werden. Auch die gesetzliche Regelung zum Mietwucher soll reformiert werden. Schiedsrichter im Amateurfußball sollen besser vor Gewalt und Beleidigungen geschützt werden. Der DFB startet dafür ein Pilotprojekt mit Bodycams in einer Kreisliga in NRW. Die Schiris können die Kameras bei Vorfällen einschalten, um abzuschrecken und Eskalationen zu verhindern. Im Topspiel des Bundesliga-Samstags treffen heute Abend der 1. FC Köln und Werder Bremen aufeinander. Tabellenführer Augsburg spielt bereits am Nachmittag gegen Leverkusen. Außerdem gibt's die Duelle Dortmund-Paderborn, Hoffenheim-Stuttgart, Freiburg-Gladbach und Mainz-Frankfurt.
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1: Nordrhein-Westfalen macht sich für eine Entlastung von Importfirmen stark. Zusammen mit Hamburg, Hessen, Bremen und Bayern wird ein neues Verrechnungsmodell bei der Einfuhrumsatzsteuer gefordert. Das neue Verfahren soll den Wirtschaftsstandort Deutschland stärken. Bei einem schweren Verkehrsunfall in Köln-Ostheim sind 5 junge Männer verletzt worden, 4 von ihnen lebensgefährlich. Der vollbesetzte Wagen kam in der Nacht von der Straße ab, prallte erst gegen 2 geparkte Autos und dann in eine Pizzeria. Die Polizei prüft, ob ein verbotenes Autorennen die Ursache gewesen sein könnte.
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2: Metallica-Gitarrist Kirk Hammett hat jetzt sozusagen seine Schatzkammer geöffnet in seinem neuen 400-Seiten-Bildband The Collection Kirk Hammett. Dokumentiert er nämlich seine außergewöhnliche Gitarrensammlung von den Exodus-Anfängen bis heute. Also zu den wichtigsten Klampfen zählen zum Beispiel seine erste Gibson, eine Flying V aus 1979 sowie die legendäre 1959er Les Paul Greenie, die zuvor Peter Green und Gary Moore gehörte. Ja. Kann man sich als Fan auf jeden Fall mal angucken, würde ich sagen. Metallica spiele ich euch jetzt mal mit Whiskey in the Jar hier bei Radio Bob. Ein schönes Wochenende.

Teenagers von My Chemical Romance hier bei Radio Bob. My Chemical Romance, muss man sagen, sind auf jeden Fall hohe Anwärter für Rock am Ring 2027. Wenn man nach den Kommentaren auf Social Media und so weiter geht, ne, da kann man sich ja mal so ein bisschen reinfuchsen, was die Leute sich so wünschen für nächstes Jahr. Auf jeden Fall hat das Festival neulich erst vor ein paar Tagen rausgehauen, dass bald was kommt. Eine Bandwelle. Und da sind wir natürlich gespannt, wenn es dazu was Neues gibt. Halten wir euch auf dem Laufenden, das ist klar. Tucky Knackstedt hier für euch. Jetzt gibt's die Four Non Blondes mit Spaceman.

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1: Ihr bekommt gleich Fleetwood Mac, Tony Iommi und Pink Floyd auf die Ohren. Gibt's alles direkt nach The Calling mit Adrian hier bei Radio Bob. Einen schönen Samstag.

Ihr hört Radio Bob am Samstag. Tony Iommi war das mit World Alone und für euch am Start Taki Knackstedt. Unsere Queen of Metal, Doro, hat sich jetzt tatsächlich den Fleetwood Mac Klassiker Go Your Own Way vorgeknöpft und sich dabei auch prominent unterstützen lassen. Und zwar von Whitesnake und von Sepultura. Das Ganze ist Teil des Tribute-Albums Steel Rumors, The Songs of Fleetwood Mac Reforged in Metal. Und das Ganze kommt am 20. November raus. Wir sind sehr gespannt, hört sich mega geil an. Wir hören jetzt aber mal das Original von Fleetwood Mac. Go Your Own Way bei Radio Bob. Viel Spaß.

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1: Im Studio Lisa Schwarzkopf. Der Druck auf Kanzler Merz wächst. Auch innerhalb der CDU werden die kritischen Stimmen nach der Landtagswahl in Sachsen-Anhalt immer lauter. Der Chef des CDU-Arbeitnehmerflügels Radke etwa warf Merz im Fokus vor, mit Äußerungen regelmäßig das halbe Land gegen sich aufzubringen. Die Ermittlungen zur Drohnenattacke am Flughafen Leipzig-Halle führen direkt zum russischen Militärgeheimdienst GRU. Das berichtet die Welt am Sonntag. Sie beruft sich dabei auf geheime Ermittlungsunterlagen. Demnach wurde ein GRU-Agent identifiziert, der die Operation organisiert haben soll. Die Gaspreise für private Haushalte in Deutschland werden weiter steigen. Davon geht das Vergleichsportal Verivox aus. Es rechnet bis zum Jahreswechsel mit einem Plus von 10-20%, berichtet die Rheinische Post. Grund ist der Iran-Krieg. Tennisprofi Alexander Zverev trennt nur noch einen Sieg vom zweiten Grand-Slam-Titel seiner Karriere. Der Hamburger steht im Finale der US Open. Er bezwang im Halbfinale den Russen Karen Khachanov. Im Endspiel morgen trifft Zverev auf Ben Shelton aus den USA.
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1: Die geplante zweite Abschiebehaftanstalt in Nordrhein-Westfalen soll rund 313 Millionen Euro kosten. Das geht aus einer Antwort der Landesregierung auf eine Anfrage der SPD hervor. Die Haftanstalt soll auf einem ehemaligen Militärgelände in Mönchengladbach entstehen. Wann der Bau beginnt, steht aber noch nicht fest. Nordrhein-Westfalen will mehr Betonflächen aufbrechen und begrünen. Das Land bündelt dafür Förderprogramme und Beratungsangebote. Entsiegelte Böden heizen sich weniger auf und nehmen mehr Regenwasser auf. Bund und Land übernehmen dabei teils bis zu 90% der Kosten.
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2: Paramore-Frontfrau Hayley Williams kommt ja mit einer Solotour 2027 nach Europa und hat dafür mehrere Termine dann im Juni und Juli angekündigt. In Mailand, in Rom, Brüssel, Paris oder auch Amsterdam, da ist sie am Start. Deutschland geht bei den bislang angekündigten Shows leider komplett leer aus. Ja, gucken wir mal, vielleicht kommt da ja noch was, ne? Paramore jetzt mit Still Into You bei Radio Bob.

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0: Aktuelle Mucke von Shinedown, Young Again, habt ihr gerade gehört bei Radio Bob für euch am Start. Taki Knackstedt und Freunde, ich hoffe, wir sehen uns kommenden Mittwoch. Und zwar hierfür.
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3: Die Jungs von The Offspring haben erneut eine offizielle Single-Version ihres Ramones-Covers von I Wanna Be Sedated rausgehauen. Und das hören wir uns mal an, würde ich sagen, oder? Abfahrt!

0: aus 1984, Prince and the Revolution mit Purple Rain hier bei Radio Bob für euch hinter Mikro. Taki Knackstedt, Tachchen.
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1: Im Studio Lisa Schwarzkopf.
2: Auf Kanzler Merz prasselt immer mehr Kritik aus den eigenen Reihen ein. Aus der CDU gibt's nach der Landtagswahl in Sachsen-Anhalt laute Forderungen nach einer Kurskorrektur. CDU-Generalsekretärin Hoppermann verteidigte Merz im DLF. Sie sieht Schwarz-Rot auf dem richtigen Weg. Wenn Vermieter zu viel kassieren, sollen sie künftig mit Bußgeldern bestraft werden können. Das hat Bundesjustizministerin Hubich in den Funke-Zeitungen angekündigt. Sie will Verstöße gegen die Mietpreisbremse härter ahnden. Auch die Regelung zum Mietwucher soll reformiert werden. In Nordfrankreich ermittelt die Polizei nach einem Zugunglück und geht von Sabotage als Ursache aus. Darauf deutet ein Schienenteil hin, das auf der Strecke gefunden wurde. Der Regionalzug mit fast 200 Passagieren war zwischen Rouen und Caen entgleist. Dutzende sind verletzt. Mehr Schutz für Schiedsrichter im Amateurfußball. Der DFB testet jetzt Bodycams. Zum Einsatz kommen sie zunächst in einer Kreisliga in NRW. In brenzligen Situationen können die Schiris die Kameras aktivieren. Der DFB erhofft sich davon mehr Sicherheit und weniger Eskalationen.
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2: Nordrhein-Westfalen macht sich für eine Entlastung von Importfirmen stark. Zusammen mit Hamburg, Hessen, Bremen und Bayern wird ein neues Verrechnungsmodell bei der Einfuhrumsatzsteuer gefordert. Das neue Verfahren soll den Wirtschaftsstandort Deutschland stärken. Entlang des Rheins und anderer Flüsse in NRW läuft heute den ganzen Tag wieder die große Müllsammelaktion Rhine Cleanup. Zehntausende Freiwillige holen Plastikmüll und anderen Abfall aus den Uferbereichen. Wegen der niedrigen Wasserstände warnen die Organisatoren besonders vor freigelegter Kriegsmunition.
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3: Es sind bereits mehr als 80% der Tickets für das Open Flair 2027 verkauft. Das ist auf jeden Fall ganz toll und zeigt eben, wie dieses Festival geschätzt wird. Wir dürfen uns ja auch schon auf ein paar Bands freuen. Neben Sonderschule, Annen-Mai Kantereit, Jet, Montreal oder auch Heavysaurus sind ja auch Bela, Farin und Rott mit am Start. Die Ärzte lassen sich nach fast 20 Jahren wieder in Eschwege blicken. Das wird mega krass. Schnappt euch also die Tickets, Freunde. Wir hören sie jetzt mit Festerland.

1992 kam dieser Song raus, Amazing von Aerosmith hier bei Radio Bob. Ein paar Jahre zuvor, 1989, kam ja die Platte Pump raus, das 10. Studioalbum von Aerosmith, sogar heute auf den Tag genau vor 37 Jahren in 1989. Da waren Songs drauf wie The Other Side oder auch Janie's Got a Gun. Und ein kleiner Funfact dazu, Aerosmith landeten in den Lehrbüchern der juristischen Fakultät, nachdem eine kleine Rockband namens Pump die Managementfirma von Aerosmith wegen Verletzung der Dienstleistungsmarke verklagt hatte. Ja, dreimal dürft ihr raten, Aerosmith gewann den Fall. So kann's laufen. The Gaslight Anthem mit Handwritten hier bei Radio Bob. Ich wünsche euch einen ganz tollen Samstag.

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2: Wir machen uns ein schönes Wochenende, Freunde. Das geht gut mit Musik von den Donuts zum Beispiel. Mit neuer Mucke von Lakeview oder auch mit Bon Jovi. Bekommt ihr alles aufs Dach nach Linkin Park mit Somewhere I Belong hier bei Radio Bob.

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Ja, Tachchen, Freunde, Taki Knackstedt hier für euch bei Radio Bob. Das waren gerade Lakeview zusammen mit The Ghost Inside und ihrem Song Kill Me First. Ganz neu bei uns in der Playlist. Donuts Frontmann Ingo Donut kapert ja jeden zweiten Donnerstag ab 21 Uhr für satte 3 Stunden unser Studio. Ja, und auf die Ohren gibt's natürlich nicht nur Tour-Stories, schräge und interessante Musikfakten. Es gibt selbstverständlich ordentlich Gitarrenfutter. Ingo packt Newcomer, aktuelle Releases, Klassiker und alles, was, ja, worauf er eben Bock hat, auf den Teller. Schaltet gerne kommenden Donnerstag wieder ein, Freunde, denn dann ist es wieder soweit. Ja, und die Donuts, die hören wir jetzt auch mit Saccharine Smile hier bei Radio Bob. Ein schönes Wochenende.

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2: Im Studio Lisa Schwarzkopf. Der Druck auf Kanzler Merz wächst. Auch innerhalb der CDU werden die kritischen Stimmen nach der Landtagswahl in Sachsen-Anhalt immer lauter. Der Chef des CDU-Arbeitnehmerflügels Radke etwa warf Merz im Fokus vor, mit Äußerungen regelmäßig das halbe Land gegen sich aufzubringen. Russland steckt hinter der Drohnenattacke am Flughafen Leipzig-Halle. Das hat die Bundesregierung bereits klar gesagt. Die Ermittlungen führen direkt zum Militärgeheimdienst GRU, berichtet die Welt am Sonntag. Demnach wurde ein Agent identifiziert, der die Operation organisiert haben soll. An den Schulen soll ein größerer Fokus auf Erste Hilfe und Krisenkompetenz gelegt werden. Das fordern das Deutsche Rote Kreuz und seine Jugendorganisation zum Internationalen Tag der Ersten Hilfe. Sie finden, es braucht ein neues Schulfach, das sich mit diesen Themen beschäftigt. 3 Spiele, 3 Siege. Freiburg hat sich die Tabellenführung in der Fußball-Bundesliga geholt mit einem 5:0 Heimsieg gegen Gladbach. Außerdem spielten Dortmund-Paderborn 3:0, Augsburg-Leverkusen 2:2, Hoffenheim-Stuttgart 2:1 und Mainz-Frankfurt 1:3.
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2: Die geplante 2. Abschiebehaftanstalt in Nordrhein-Westfalen soll rund 313 Millionen Euro kosten. Das geht aus einer Antwort der Landesregierung auf eine Anfrage der SPD hervor. Die Haftanstalt soll auf einem ehemaligen Militärgelände in Mönchengladbach entstehen. Wann der Bau beginnt, steht aber noch nicht fest. Bei einem schweren Verkehrsunfall in Köln-Ostheim sind 5 junge Männer verletzt worden, 4 von ihnen lebensgefährlich. Der vollbesetzte Wagen kam in der Nacht von der Straße ab, prallte erst gegen 2 geparkte Autos und dann in eine Pizzeria. Die Polizei prüft, ob ein verbotenes Autorennen die Ursache gewesen sein könnte.
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3: Hey, it's Red Rocker Sammy Hagar here with another episode of the Top Rock Countdown. Now, this episode is a little bit different because we are doing a remote thing. I got Michael Anthony on the plane. I got Kenny Aronoff on the plane. I got Joe Satriani on the plane. And we are headed to Sturgis for a show. But we're going to record a show here. Actually, we're going to invite you all into the Mile High Club. You see what I'm saying? All these songs are going to be songs about flying on airplanes, about high flying, about jets and rocket ships and all that kind of stuff. And I think we're just going to kick the thing off. Let's just start with, just to get us in the mood here, a little Flying High Again by Ozzy Osbourne.

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1: Last time I played this next song was, I think, In the Beacon with the Winos. 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
1: Im Studio Lisa Schwarzkopf. Auf Kanzler Merz prasselt immer mehr Kritik aus den eigenen Reihen ein. Aus der CDU gibt's nach der Landtagswahl in Sachsen-Anhalt laute Forderungen nach einer Kurskorrektur. CDU-Generalsekretärin Hoppermann verteidigte Merz im DLF. Sie sieht Schwarz-Rot auf dem richtigen Weg. Verstöße gegen die Mietpreisbremse sollen in Zukunft härter bestraft werden. Das hat Bundesjustizministerin Hubich den Funke-Zeitungen gesagt. Wenn Vermieter zu viel kassieren, sollen auch Bußgelder fällig werden. Auch die gesetzliche Regelung zum Mietwucher soll reformiert werden. Für mehr Zusammenhalt und gegen Rechtsextremismus sind in Deutschland gut 150.000 Menschen auf die Straße gegangen. Anlass war der Wahlsieg der AfD in Sachsen-Anhalt. Die Partei hatte dort nur knapp die absolute Mehrheit verpasst. Die Ergebnisse der Fußball-Bundesliga: Freiburg-Gladbach 5:0, der SC damit neuer Tabellenführer. Dortmund-Paderborn 3:0, Augsburg-Leverkusen 2:2, Hoffenheim-Stuttgart 2:1 und Mainz-Frankfurt 1:3.
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1: Nordrhein-Westfalen macht sich für eine Entlastung von Importfirmen stark. Zusammen mit Hamburg, Hessen, Bremen und Bayern wird ein neues Verrechnungsmodell bei der Einfuhrumsatzsteuer gefordert. Das neue Verfahren soll den Wirtschaftsstandort Deutschland stärken. Nordrhein-Westfalen will mehr Betonflächen aufbrechen und begrünen. Das Land bündelt dafür Förderprogramme und Beratungsangebote. Entsiegelte Böden heizen sich weniger auf und nehmen mehr Regenwasser auf. Bund und Land übernehmen dabei teils bis zu 90% der Kosten.
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2: Hey, all right, the Red Rocker Sammy Hagar here. We are back with another Top Rock Countdown. This one is about, you know, being up in the air and stuff. We're flying to a gig in Sturgis, and we got Kenny, Mike, and Joe here with us. So this next thing, we're going to play three in a row. Yeah, a triple shot. We call this a triple shot. Yeah, we're going to play Learning to Fly. You say, well, which one? Pink Floyd? No. Which one? Foo Fighters? No. Which one? Tom Petty? No. We're going to play all three. Woo! Check this out. Now, wait a minute. We're on the Mile High. Wait, well, I can't be on the Mile High Club with these guys. Great. That doesn't make any sense. Hell, turn that thing off.

lauter drehen und abgehen, Freunde. Hier ist das wohl wildeste Firebeast des Rock mit seiner eigenen Radioshow. Hier ist Sammy Hagars Top Rock Countdown.

Tschüss.

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2: Yeah, hey, the Red Rocker Sammy Hagar. I'm back with the Best of All Worlds band. We're missing Spider Cherry, though, you know, because he came from Florida. We're not going to fly all the way to Florida, pick him up, and bring him back to North Dakota. Hell no. He's going commercial, but we're going high, baby. Okay.

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1: Im Studio Lisa Schwarzkopf. Der Druck auf Kanzler Merz wächst. Auch innerhalb der CDU werden die kritischen Stimmen nach der Landtagswahl in Sachsen-Anhalt immer lauter. Der Chef des CDU-Arbeitnehmerflügels Radke etwa warf Merz im Fokus vor, mit Äußerungen regelmäßig das halbe Land gegen sich aufzubringen. Die Ermittlungen zur Drohnenattacke am Flughafen Leipzig-Halle führen direkt zum russischen Militärgeheimdienst GRU. Das berichtet die Welt am Sonntag. Sie beruft sich dabei auf geheime Ermittlungsunterlagen. Demnach wurde ein GRU-Agent identifiziert, der die Operation organisiert haben soll. 3 Spiele, 3 Siege. Freiburg hat sich die Tabellenführung in der Fußball-Bundesliga geholt mit einem 5:0 Heimsieg gegen Gladbach. Außerdem spielten Dortmund-Paderborn 3:0, Augsburg-Leverkusen 2:2, Hoffenheim-Stuttgart 2:1 und Mainz-Frankfurt 1:3. Die deutschen Basketballerinnen haben bei der Heim-WM eine weitere Sensation und das Endspiel verpasst. Im Halbfinale verlor das DBB-Team deutlich gegen Frankreich mit 64:86. Damit bleibt Deutschland morgen Nachmittag das Spiel um Bronze.
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1: Die geplante zweite Abschiebehaftanstalt in Nordrhein-Westfalen soll rund 313 Millionen Euro kosten. Das geht aus einer Antwort der Landesregierung auf eine Anfrage der SPD hervor. Die Haftanstalt soll auf einem ehemaligen Militärgelände in Mönchengladbach entstehen. Wann der Bau beginnt, steht aber noch nicht fest. Bei einem schweren Verkehrsunfall in Köln-Ostheim sind 5 junge Männer verletzt worden, 4 von ihnen lebensgefährlich. Der vollbesetzte Wagen kam in der Nacht von der Straße ab, prallte erst gegen 2 geparkte Autos und dann in eine Pizzeria. Die Polizei prüft, ob ein verbotenes Autorennen die Ursache gewesen sein könnte.
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1: Im Studio Lisa Schwarzkopf. Auf Kanzler Merz prasselt immer mehr Kritik aus den eigenen Reihen ein. Aus der CDU gibt's nach der Landtagswahl in Sachsen-Anhalt laute Forderungen nach einer Kurskorrektur. CDU-Generalsekretärin Hoppermann verteidigte Merz im DLF. Sie sieht Schwarz-Rot auf dem richtigen Weg. Für mehr Zusammenhalt und gegen Rechtsextremismus sind in Deutschland gut 150.000 Menschen auf die Straße gegangen. Anlass war der Wahlsieg der AfD in Sachsen-Anhalt. Die Partei hatte dort nur knapp die absolute Mehrheit verpasst. Wenn Vermieter zu viel kassieren, sollen sie künftig mit Bußgeldern bestraft werden können. Das hat Bundesjustizministerin Hubig in den Funke-Zeitungen angekündigt. Sie will Verstöße gegen die Mietpreisbremse härter ahnden. Auch die Regelung zum Mietwucher soll reformiert werden. Die Ergebnisse der Fußball-Bundesliga: Freiburg-Gladbach 5:0. Der SC ist damit neuer Tabellenführer. Köln-Bremen 1:1. Dortmund-Paderborn 3:0. Augsburg-Leverkusen 2:2. Hoffenheim-Stuttgart 2:1. Und Mainz-Frankfurt 1:3.
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1: Nordrhein-Westfalen macht sich für eine Entlastung von Importfirmen stark. Zusammen mit Hamburg, Hessen, Bremen und Bayern wird ein neues Verrechnungsmodell bei der Einfuhrumsatzsteuer gefordert. Das neue Verfahren soll den Wirtschaftsstandort Deutschland stärken. Nordrhein-Westfalen will mehr Betonflächen aufbrechen und begrünen. Das Land bündelt dafür Förderprogramme und Beratungsangebote. Entsiegelte Böden heizen sich weniger auf und nehmen mehr Regenwasser auf. Bund und Land übernehmen dabei teils bis zu 90% der Kosten.
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1: Im Studio Silas Quiring. Für mehr Zusammenhalt und gegen Rechtsextremismus sind in Deutschland gut 150.000 Menschen auf die Straße gegangen. Anlass war der Wahlsieg der AfD in Sachsen-Anhalt. Die Partei hatte dort nur knapp die absolute Mehrheit verpasst. Der Druck auf Kanzler Merz wächst. Auch innerhalb der CDU werden die kritischen Stimmen nach der Landtagswahl in Sachsen-Anhalt immer lauter. Der Chef des CDU-Arbeitnehmerflügels Radke etwa warf Merz im Fokus vor, mit Äußerungen regelmäßig das halbe Land gegen sich aufzubringen. Die Ergebnisse der Fußball-Bundesliga. Freiburg-Gladbach 5:0, der SC ist damit neuer Tabellenführer. Köln-Bremen 1:1, Dortmund-Paderborn 3:0, Augsburg-Leverkusen 2:2, Hoffenheim-Stuttgart 2:1 und Mainz-Frankfurt 1:3. Formel-1-Pilot Lando Norris startet morgen beim Großen Preis von Spanien vom ersten Startplatz. Der McLaren-Fahrer sicherte sich im Qualifying die Pole-Position vor Kimi Antonelli im Mercedes und Max Verstappen im Red Bull. Der deutsche Audi-Pilot Nico Hülkenberg wurde Elfter.
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2: Nordrhein-Westfalen macht sich für eine Entlastung von Importfirmen stark. Zusammen mit Hamburg, Hessen, Bremen und Bayern wird ein neues Verrechnungsmodell bei der Einfuhrumsatzsteuer gefordert. Das neue Verfahren soll den Wirtschaftsstandort Deutschland stärken. Nordrhein-Westfalen will mehr Betonflächen aufbrechen und begrünen. Das Land bündelt dafür Förderprogramme und Beratungsangebote. Entsiegelte Böden heizen sich weniger auf und nehmen mehr Regenwasser auf. Bund und Land übernehmen dabei teils bis zu 90% der Kosten.
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1: Im Studio Silas Quiring. Bundesweit haben gut 150.000 Demonstranten eine Überprüfung der AfD durch das Bundesverfassungsgericht gefordert. Hintergrund ist der Wahlsieg der Partei in Sachsen-Anhalt. Die Teilnehmer verlangen, dass die AfD geprüft und, wenn nötig, verboten wird. Die Ermittlungen zur Drohnenattacke am Flughafen Leipzig-Halle führen direkt zum russischen Militärgeheimdienst GRU. Das berichtet die Welt am Sonntag. Sie beruft sich dabei auf geheime Ermittlungsunterlagen. Demnach wurde ein GRU-Agent identifiziert, der die Operation organisiert haben soll. Die Ergebnisse der Fußball-Bundesliga. Freiburg-Gladbach 5:0, der SC ist damit neuer Tabellenführer. Köln-Bremen 1:1, Dortmund-Paderborn 3:0, Augsburg-Leverkusen 2:2, Hoffenheim-Stuttgart 2:1 und Mainz-Frankfurt 1:3. Die deutschen Basketballerinnen haben bei der Heim-WM eine weitere Sensation und damit auch das Endspiel verpasst. Im Halbfinale verlor das DBB-Team deutlich gegen Frankreich mit 64:86. Damit bleibt Deutschland morgen Nachmittag das Spiel um Bronze.
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2: Nordrhein-Westfalen macht sich für eine Entlastung von Importfirmen stark. Zusammen mit Hamburg, Hessen, Bremen und Bayern wird ein neues Verrechnungsmodell bei der Einfuhrumsatzsteuer gefordert. Das neue Verfahren soll den Wirtschaftsstandort Deutschland stärken. Nordrhein-Westfalen will mehr Betonflächen aufbrechen und begrünen. Das Land bündelt dafür Förderprogramme und Beratungsangebote. Entsiegelte Böden heizen sich weniger auf und nehmen mehr Regenwasser auf. Bund und Land übernehmen dabei teils bis zu 90% der Kosten.
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1: Im Studio Silas Quiring. Für mehr Zusammenhalt und gegen Rechtsextremismus sind in Deutschland gut 150.000 Menschen auf die Straße gegangen. Anlass war der Wahlsieg der AfD in Sachsen-Anhalt. Die Partei hatte dort nur knapp die absolute Mehrheit verpasst. Der Druck auf Kanzler Merz wächst. Auch innerhalb der CDU werden die kritischen Stimmen nach der Landtagswahl in Sachsen-Anhalt immer lauter. Der Chef des CDU-Arbeitnehmerflügels Radke etwa warf Merz im Fokus vor, mit Äußerungen regelmäßig das halbe Land gegen sich aufzubringen. 3 Spiele, 3 Siege. Freiburg hat sich die Tabellenführung in der Fußball-Bundesliga geholt mit einem 5:0 Heimsieg gegen Gladbach. Punktgleich dahinter Dortmund nach einem 3:0 gegen Paderborn. Außerdem spielten Köln-Bremen 1:1, Augsburg-Leverkusen 2:2, Hoffenheim-Stuttgart 2:1 und Mainz-Frankfurt 1:3. Formel-1-Pilot Lando Norris startet heute beim Großen Preis von Spanien vom ersten Startplatz. Der McLaren-Fahrer sicherte sich im Qualifying die Pole-Position vor Kimi Antonelli im Mercedes und Max Verstappen im Red Bull. Der deutsche Audi-Pilot Nico Hülkenberg wurde 11.
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2: Nordrhein-Westfalen macht sich für eine Entlastung von Importfirmen stark. Zusammen mit Hamburg, Hessen, Bremen und Bayern wird ein neues Verrechnungsmodell bei der Einfuhrumsatzsteuer gefordert. Das neue Verfahren soll den Wirtschaftsstandort Deutschland stärken. Nordrhein-Westfalen will mehr Betonflächen aufbrechen und begrünen. Das Land bündelt dafür Förderprogramme und Beratungsangebote. Entsiegelte Böden heizen sich weniger auf und nehmen mehr Regenwasser auf. Bund und Land übernehmen dabei teils bis zu 90% der Kosten.
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1: Im Studio Silas Quiring. Für mehr Zusammenhalt und gegen Rechtsextremismus sind in Deutschland gut 150.000 Menschen auf die Straße gegangen. Anlass war der Wahlsieg der AfD in Sachsen-Anhalt. Die Partei hatte dort nur knapp die absolute Mehrheit verpasst. Saudi-Arabien hat nach Drohnenangriffen eine wichtige Ölpipeline im Land außer Betrieb genommen. Das könnte dazu führen, dass die Preise für Öl, Benzin und Diesel weiter steigen. Die Pipeline ist durch den Iran-Krieg besonders wichtig für Ölexporte, weil die Straße von Hormuz blockiert ist. Die Ergebnisse der Fußball-Bundesliga. Freiburg-Gladbach 5:0, der SC ist damit neuer Tabellenführer. Köln-Bremen 1:1, Dortmund-Paderborn 3:0, Augsburg-Leverkusen 2:2, Hoffenheim-Stuttgart 2:1 und Mainz-Frankfurt 1:3. Formel-1-Pilot Lando Norris startet heute beim Großen Preis von Spanien vom ersten Startplatz. Der McLaren-Fahrer sicherte sich im Qualifying die Pole-Position vor Kimi Antonelli im Mercedes und Max Verstappen im Red Bull. Der deutsche Audi-Pilot Nico Hülkenberg wurde Elfter.
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2: Nordrhein-Westfalen macht sich für eine Entlastung von Importfirmen stark. Zusammen mit Hamburg, Hessen, Bremen und Bayern wird ein neues Verrechnungsmodell bei der Einfuhrumsatzsteuer gefordert. Das neue Verfahren soll den Wirtschaftsstandort Deutschland stärken. Nordrhein-Westfalen will mehr Betonflächen aufbrechen und begrünen. Das Land bündelt dafür Förderprogramme und Beratungsangebote. Entsiegelte Böden heizen sich weniger auf und nehmen mehr Regenwasser auf. Bund und Land übernehmen dabei teils bis zu 90% der Kosten.
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